0: Seigneur Servus.
1: Wir sind auch aufgemerkt, wie steht er.
0: Star Sales, Seigneur Servus.
1: Star Sales, Seigneur Servus.